Herrscht sie so traurig wie ein Märchen aus alten Zeiten. Das kommt mir nicht aus dem Sinn. Die Luft ist kühl und es funkelt und ruhig fließt der Rhein. Der Gipfel des Berges funkelt im Abendsonnenschein. Die schönste Jungfrau sitzt dort oben wunderbar. Sie kennt ihr goldenes Haar.